0: Es ist ja wunderbar!
1: Also, sag mir mal, wie sieht's denn dort im Süden aus? Mit der schönen Frau? Oh, Frauen!
2: In der ganzen Welt gibt's nicht so schöne Frauen als dort im Süden.
1: Wirklich?